0: You can open your Bible today.
1: Ihr könnt heute eure Bibel aufschlagen.
0: To the book of Corinthians.
1: Und zwar im Korintherbrief.
0: The 12th chapter.
1: Kapitel 12.
0: And this is what came up in me.
1: Folgendes kam in mir hoch. 1. Korinther.
0: Right. 1 Corinthians 12.
1: Okay, also 1. Korintherbrief, Kapitel 12.
0: Actually go to 14. 1 Corinthians 12.
1: 1. Korintherbrief, Kapitel 12, Vers 14.
0: Let me just mention this in 1 Corinthians 12.
1: Lasst mich kurz das noch anmerken. 1. Korintherbrief, Kapitel 12.
0: In the beginning of the chapter,
1: am Anfang des Kapitels,
0: you have basically a table of contents.
1: Da hat man sozusagen einen Tisch voller Inhalte.
0: For what comes.
1: Auf das, was kommt.
0: And in the beginning of 1 Corinthians 12,
1: und am Anfang von 1. Korinther 12,
0: you have the nine gifts of the Holy Spirit,
1: sind die neun Gaben des Geistes,
0: that are mentioned,
1: die werden dort erwähnt,
0: and those gifts that he wants to flow through you as Pentecostal believers.
1: Diese Gaben des Geistes, durch die der Herr sich bewegen möchte, durch euch als pfingstliche Glaubende.
0: Believers that are baptized with the Holy Spirit.
1: Glaubende, die getauft sind im Heiligen Geist.
0: That have the dynamite power of God.
1: Glaubende, die die dynamitmäßige Kraft Gottes haben.
0: And then when you follow through that chapter,
1: und dann wenn du diesem Kapitel weiter folgst,
0: you have the different members mentioned.
1: Werden verschiedene Glieder erwähnt.
0: Different callings, different offices.
1: Verschiedene Berufungen und Ämter.
0: The fivefold ministry.
1: Der fünffältige Dienst.
0: The ministry of helps.
1: Der Hilfsdienst.
0: All these different ministries are mentioned.
1: All diese verschiedenen Dienste werden erwähnt.
0: And whether you realize it or not,
1: und ob dir das klar ist oder nicht,
0: you fit in the body.
1: Du passt hinein in den Leib.
0: As a purpose.
1: Mit einem Zweck.
0: As a member with a function.
1: Als ein wirkliches Glied davon mit einer Funktion.
0: But what I heard today,
1: was ich heute gehört habe,
0: is to talk about how to come to church.
1: Ist darüber zu reden, wie man zur Gemeinde kommt.
0: How should believers come to church?
1: Wie sollten Glaubende zur Gemeinde kommen?
0: You know, church is if I limp a little bit, I got to tell you what happened and then you can just believe with me.
1: Wenn ich hier ein bisschen rumhumpel, möchte ich euch kurz erzählen, was passiert ist und dann könnt ihr mit mir eins machen im Glauben, dass das behoben wird.
0: Our cat was wanting to get out the door.
1: Unsere Katze wollte unbedingt raus zur Tür.
0: And we have an edge on our bed that I wanted to get turned around, but I didn't.
1: Und wir haben eine Kante an unserem Bett, die ich eigentlich umdrehen wollte, aber ich habe es noch nicht gemacht.
0: Because I thought, man, that would not be a good thing to hit your toe on.
1: Weil ich mir schon gedacht hatte, das wäre keine gute Sache, dass man seinen Zeh daran verletzt.
0: Well, this morning.
1: Nun, heute Morgen.
0: When our cat wanted out the door, I was sitting there on the bed.
1: Als unsere Katze aus der Tür raus wollte, saß ich an der Bettkante.
0: And I jumped up to let him out.
1: Und dann bin ich aufgesprungen, um den Kater rauszulassen.
0: And I got the little toe right on the corner.
1: Und dann habe ich meinen Zeh direkt da an der Ecke.
0: So anyway, everybody say it's important to follow the inside leading and change things when you know you should.
1: So sagt mal alle zusammen, es ist wichtig, der inneren Leitung zu folgen und Dinge zu verändern, wenn du weißt, dass es dran ist.
0: But it's taking a healing.
1: Aber jetzt geht's halt darum, Heilung zu nehmen.
0: Normally I don't even wear sandals to church.
1: Normalerweise komme ich nicht mal mit Sandalen zur Gemeinde.
0: But anyway.
1: Wie auch immer.
0: So, how do we come to church?
1: Wie kommen wir also zur Gemeinde?
0: You know, how do you come?
1: Wie kommst du denn her?
0: Do you come with expectancy?
1: Kommst du in Erwartung?
0: Do you come with something to give?
1: Kommst du mit etwas zu geben?
0: Now, I'm not just talking about finances. Und, yes, that's a part of it.
1: Und ich meine jetzt nicht unbedingt nur Finanzen, obwohl Finanzen auch ein Teil davon sind.
0: I don't think we should ever miss an offering.
1: Ich denke, wir sollten niemals eine Opfergabenrunde verpassen.
0: We ought to tie to our local church.
1: Klar, wir geben unsere Zehntengabe zur Ortsgemeinde.
0: And then it's good to give offerings.
1: Und es ist genauso aber auch gut, Opfergaben zu geben.
0: But it's not only that.
1: Aber es geht eben nicht nur darum.
0: You have two groups.
1: Es gibt zwei Gruppen.
0: You have mature believers.
1: Es gibt Glaubende, die reif sind.
0: They've learned the word, they've grown in the word.
1: Sie haben das Wort gelernt und sind darin auch gewachsen.
0: They've learned to flow in the Holy Ghost.
1: Sie haben gelernt, im Heiligen Geist zu fließen.
0: They know how to flow in the gifts of the Spirit.
1: Sie wissen, wie man in den Gaben des Geistes fließt.
0: Those things began to operate in their life.
1: Diese Dinge haben angefangen, sich in ihrem Leben zu zeigen.
0: And church is a good place to learn.
1: Und die Gemeinde ist ein guter Ort, das auch zu lernen.
0: About flowing in the gifts.
1: Was es heißt, in den Gaben zu fließen.
0: So that when you're out there flowing in the gifts.
1: Dass wenn du dort draußen unterwegs bist und du anfängst, in den Gaben zu fließen.
0: In a witnessing way, you're accurate.
1: Wo du wirklich auch ein Zeugnis bist, dass du darin akkurat bist.
0: In church we learn.
1: In der Gemeinde lernen wir.
0: And, you know, sometimes we even make mistakes.
1: Und wisst ihr, es kann sein, dass man auch mal Fehler macht.
0: And sometimes there's even correction in those mistakes.
1: Und manchmal gibt es auch Korrektur bei diesen Fehlern.
0: I remember the first time that I prophesied.
1: Ich erinnere mich an das erste Mal, als ich prophezeit habe.
0: I was at a full gospel businessmen's.
1: Da war ich auf einem Treffen der Leute des vollen, oder Geschäftsleute des vollen Evangeliums.
0: Meeting in Manhattan, Kansas.
1: Und das Treffen war in Manhattan im Bundesstaat Kansas.
0: And I had just been to a conference.
1: Und ich war gerade erst auf einer Konferenz gewesen.
0: And you know, this conference totally changed my life.
1: Und diese Konferenz hat mein Leben total verwandelt.
0: Brother Copeland was there, Brother Charles Capps was there.
1: Bruder Copeland war dort und Bruder Charles Capps war dort.
0: Former John Osteen.
1: Und damals noch John Osteen.
0: Norval Hayes
1: war dabei.
0: Oh, he was teaching on the gifts of the Spirit.
1: Und er lehrte über die Gaben des Geistes.
0: And I saw so many different demonstrations of the Holy Spirit during that Thanksgiving conference.
1: Und während dieser Danksagungs- oder Erntedankkonferenz, wie auch immer man das nennt, habe ich so viele Erweisungen
0: der Gaben des Geistes gesehen.
1: Und er hat jede einzelne dieser Gaben des Geistes hergenommen, das Wort der Erkenntnis, das Unterscheidung der Geister und was noch?
0: Discerning of spirits,
1: ja, das war
0: word of knowledge, word of wisdom.
1: Ach, Wort der Weisheit noch, genau.
0: Vocal gifts, tongues, interpretation, prophecy,
1: Auslegung der Zungenrede und auch Prophetie.
0: Power gifts,
1: die Kraftgaben,
0: gift of faith, gifts of healings,
1: Gabe des Glaubens, Gabe der Heilungen,
0: workings of miracles
1: und Wunderwirkungen.
0: And we learned.
1: Und so haben wir gelernt.
0: And here I am, you know, 16, going on 17.
1: Und dann war ich auch dabei im Alter von 16 Jahren und bin auf 17 zugegangen.
0: And we learned that these are not just, you know, for preachers and teachers.
1: Und wir haben gelernt, dass diese Gaben des Geistes nicht für die Lehrer und Prediger sind, also für Leute im fünffältigen Dienst.
0: But God wants to use these through us.
1: Sondern dass Gott diese Gaben durch uns als Glaubende nutzen möchte.
0: And I learned that tongues was not just for your prayer language.
1: Und ich habe gelernt, dass Zungenrede nicht nur als Gebetssprache zu verwenden ist.
0: But there's also another kind of tongues that God speaks out through you and then he interprets it.
1: Sondern auch eine andere Art und Weise, wie Gott durch Zungenrede durch dich spricht und er dann auch eine Auslegung dazu gibt.
0: And then there's prophecy.
1: Dass es auch Weissagung gibt, also Prophetie.
0: Which is just like tongues and interpretation.
1: Was so ähnlich ist oder so ist wie Zungenrede und die Auslegung davon.
0: And the word says the manifestation of these gifts are given as the Spirit wills.
1: Und das Wort sagt, dass diese Gaben des Geistes so gegeben werden, wie der Geist es eben möchte.
0: So you understand, when you're baptized with the Holy Spirit,
1: verstehst du dabei, wenn du also getauft bist im Heiligen Geist,
0: there's rivers,
1: dann sind da wirklich Flüsse,
0: of water,
1: Ströme von echtem Wasser,
0: that are to flow out of you.
1: Lebendiges Wasser, das aus dir hervorsprudelt.
0: Jesus said that in John 7:37, out of your belly shall flow rivers.
1: Jesus hat das selbst gesagt in Johannes 7, Vers 37, dass aus dem Innersten Ströme hervorkommen werden.
0: And so I was fired up.
1: Und so war ich total angefeuert.
0: I left Houston, Texas.
1: Ich bin aus Houston in Texas weggefahren.
0: On the way home, we were praying in tongues,
1: und
0: and that's where the vision came for the nations.
1: Auf dem Nachhauseweg haben wir alle in Zungen gebetet und auf diesem Trip ist meine Vision für die Nationen gekommen.
0: So there was one of the gifts
1: da war
0: flowing.
1: Also eine der Gaben des Geistes
0: word
1: in Aktion.
0: Word of wisdom and discerning of spirits.
1: Wort der Weisheit und Unterscheidung der Geister.
0: And then,
1: und dann,
0: you know, okay, Lord,
1: okay, Herr,
0: here we go.
1: Jetzt geht's weiter.
0: I'm in a full gospel businessmen's meeting.
1: Ich bin in einem Treffen der Geschäftsleute des vollen Evangeliums.
0: I'm sitting there.
1: Ich saß dort.
0: And all of a sudden.
1: Und plötzlich.
0: Bubble.
1: Ja, blubbert es in mir.
0: Bubble.
1: es blubbert.
0: Anybody know what I'm talking about?
1: Weiß hier irgendjemand, was ich meine?
0: You know what I'm talking about?
1: Du weißt genau, was ich meine, wenn es anfängt zu blubbern, oder?
0: And these words are bubbling.
1: Und diese Worte, die sind so aufgeblubbert.
0: And sometimes when those words start bubbling, they're in other tongues.
1: Und manchmal, wenn diese Worte dann in neuen Sprachen blubbern,
0: not just my prayer language, but it's there's like a special unction that comes on top of that.
1: Eben nicht nur in meiner gewohnten und gewöhnlichen Gebetssprache, sondern in einer unbekannten Weise ganz neue Art.
0: And when that thing keeps bubbling,
1: und wenn diese Art auftritt und wirklich blubbern anfängt,
0: I've learned something. The word says it in the mouth of two or three witnesses.
1: Da habe ich was gelernt, dass wenn sowas auftritt, dass durch den Mund von zwei oder drei Zeugen
0: so when it comes, I'm checking.
1: Es überprüft wird. Und wenn das also kommt, überprüfe ich das.
0: Is it still there?
1: Ist es immer noch da?
0: And then I'm checking again.
1: Und dann prüfe ich es wieder.
0: Is it still there?
1: Ist es immer noch da?
0: And when that thing is there,
1: und wenn das da ist,
0: I know,
1: whoa. Dann weiß ich.
0: Huh. And then at the right time,
1: und dann zur richtigen Zeit.
0: And sometimes it's a suddenly,
1: just, und manchmal
0: you know, in the moment,
1: ist es in einem Moment ganz plötzlich.
0: Or sometimes it'll start before,
1: manchmal fängt es auch ein bisschen vorher schon an.
0: And then you give it out.
1: Und dann gibst du es schließlich aus.
0: And you give out tongues.
1: Und du gibst die Zungenrede.
0: And then the same thing will happen with interpretation. Either it'll come out through you or someone else.
1: Und dann wird das Gleiche auch mit der Auslegung der Sprachen sein. Entweder kommt es durch dich selber oder jemand anders hat es anvertraut bekommen, die Rede auszulegen.
0: It's the same with prophecy.
1: Dasselbe auch mit Prophetie.
0: And the Bible says that he divides to every man severally as he wills.
1: Und die Bibel sagt, dass er jedem austeilt, so wie er will.
0: Now that doesn't mean you're only going to flow in one gift.
1: Das bedeutet nicht, dass du nur in einer Gabe fließen
0: wirst. If you're baptized with the Holy Spirit, all nine gifts can flow out of you.
1: Wenn du die Taufe im Heiligen Geist empfangen hast, können alle der neun Geistesgaben durch dich fließen.
0: And we know that because we see many examples of these gifts flowing throughout the book of Acts.
1: Wir wissen das, weil wir viele dieser Beispiele der Geistesgaben in der Apostelgeschichte sehen, wie sie wirken.
0: Through more gifts through one person.
1: Und zwar mehr der Gaben des Geistes durch nur eine Person.
0: So anyway,
1: wie auch immer.
0: Oh, hallelujah, I'm excited.
1: Ich bin begeistert.
0: I'm in this full gospel business, man, and it's bubbling.
1: Es blubbert, als ich dort in diesem Treffen der Geschäftsleute des vollen Evangeliums war. Meine erste Gelegenheit.
0: And I stood up.
1: Und ich stand auf.
0: And I gave the word.
1: Und ich habe das Wort gegeben.
0: And it was powerful.
1: Und es war so kraftvoll. Es war Gott.
0: And I remember,
1: und ich erinnere mich,
0: you know, Norval saying, man, when the Holy Ghost is moving, don't stop the move of the Holy Ghost.
1: Und ich erinnere mich, wie Norval Hayes gesagt hat, wenn der Heilige Geist sich bewegt, dann stopp ihn nicht dabei.
0: Well, you know, I like that. I like that anointing.
1: Das.
0: I like that flow, not for my own glory, but I was excited that the supernatural was beginning to flow.
1: Ich liebe diese Bewegung, ich liebe die Salbung, nicht zu meiner eigenen Herrlichkeit, sondern einfach, weil es so begeisternd ist, wenn der Heilige Geist anfängt, sich wirklich zu bewegen.
0: So I sat down, and of course the people rejoiced, and it was right on.
1: Und ich habe mich gesetzt und die Leute waren begeistert und es war haargenau ein Volltreffer.
0: But then I thought, okay.
1: Aber dann habe ich mir gedacht,
0: I'm gonna do that again.
1: Okay, das werde ich jetzt nochmal machen.
0: I'm gonna do that again.
1: Ich werde es jetzt nochmal machen.
0: There was no bubble.
1: Da waren aber kein da war kein Blubbern mehr.
0: There was no bubble.
1: Da waren keine Blubberblasen sozusagen.
0: I just got up. I don't remember all the stuff I said.
1: Ich bin einfach aufgestanden und ich kann mich gar nicht mehr erinnern, was ich alles gesagt habe.
0: But it was not anointed.
1: Aber das war nicht gesalbt.
0: It was me, man.
1: Das war einfach nur ich.
0: And I got stopped.
1: Und ich bin gestoppt worden.
0: You talk about leaving a place like a dog with its tail behind its legs.